0: Ja, also meine Kreativität im Vorzeit toll auf ALS, kurz zu sich, zu Jatterbach.
1: Great for them.